Ja, und ich sage hallo, liebe Zuhörer, und herzlich willkommen zu einer neuen Ausgabe vom Schlagerkarussell hier bei Radio 5 EBI, dem Donnerstagnachmittagsprogramm der deutschen Stimme. Am Mikrofon im Studio ist eure Sabine. Ich freue mich wieder sehr auf unsere Gemeinschaft.

Das war der Peter Cornelius mit dem Lied Du entschuldige, ich kenn die. Und gleich zu Beginn der Sendung möchte ich Ihnen wie immer gern die drei Vorschläge für den Schlager der Woche vorstellen. Alle drei Lieder gehören in die Welt der Country-Musik und ich freue mich wieder auf Ihre Anrufe. Die Nummer hier im Studio ist 8211-7066. Alle drei Vorschläge für den Schlager dieser Woche haben einen Hauch von Country-Musik und da darf natürlich Truckstop nicht fehlen. Vorschlag Nummer 1 ist der wilde, wilde Westen.

0: Ja, der König der deutschen Country-Musik, Johnny Hill, darf natürlich auch nicht fehlen. Hier ist mein Vorschlag Nummer 3, Country Roads oder Dieser Weg führt nach Hause.
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Heute, liebe Freunde, möchte ich Sie gern zu einer musikalischen Reise durch den goldenen Herbst der Melodien einladen. Während unsere Freunde in Deutschland, nachdem die Eisheiligen vorüber sind, hoffentlich eher in Frühjahrslaune und sind und sich auf ein sonniges Pfingstfest freuen, beginnen bei uns die Blätter in warmen Farben zu leuchten, von den Bäumen zu fallen. Wir verbringen unsere Abende im Wohnzimmer und nicht mehr draußen auf der Terrasse oder dem Balkon. Und ich dachte, es ist genau die richtige Zeit für gefühlvolle Schlager, musikalische Erinnerungen und schöne Melodien. Und wir beginnen passend zum heutigen Thema mit einem echten Herbstgefühl-Klassiker, nämlich Cara Mia, gesungen von Andy Borg.

Ich spiele Ihnen gern noch einmal die drei Vorschläge für den Schlager dieser Woche vor. Natürlich nicht ohne mich für die bereits eingegangenen Online-Stimmen auf schlagerkarussell.com.au zu bedanken. Und es ist auch tatsächlich schon der erste Anruf reingekommen. Auch dafür ganz, ganz lieben Dank. Der Vorschlag Nummer 1 für diese Woche kommt von Truckstop und das Lied heißt Der wilde, wilde Westen.

0: Johnny Hill mit dem Lied Country Roads oder Dieser Weg führt nach Hause ist mein Vorschlag Nummer 3 für den Schlager dieser Woche.
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Ja, mit Andy Borg hatten wir schon mal einen schönen Einstieg in unser musikalisches Herbstprogramm. Der Herbst ist ja auch oft die Jahreszeit der Erinnerungen. Die Abende werden tatsächlich halt länger, es wird eher dunkel und man denkt zurück an Reisen, Begegnungen und besondere Menschen. Und genau darum geht es in dem nächsten Lied auch. Hier ist für Sie griechischer Wein mit Udo Jürgens.

Ja, liebe Freunde, wenn die Tage kürzer werden, verbreiten melancholische Lieder doch einmal eine ganz besondere Stimmung. Kerzenlicht, ich der alte Romantiker wieder, gell? Regen am Fenster, doch immer öfter jetzt. Und dazu ein schöner Schlager, manchmal braucht es gar nicht mehr. Und ich lege Ihnen jetzt mal eine Platte voller Sehnsucht auf. Hier ist für Sie zum Entspannen und Genießen. Ich hab die Liebe gesehen mit Vicky Leandros.

Ja, aber der Herbst, der kann nicht nur melancholisch sein, er kann auch voller Lebensfreude und guter Stimmung stecken. Zeit also für einen Titel, der gute Laune macht. Und auf der Suche nach einem solchen Lied ist mir das im Jahr 1999 erschienene lustige Lied »Hey Süße« von Tommy Steiner aufgefallen. Und genau das Lied können Sie jetzt hier im Schlagerkarussell hören. Ich drücke den Knopf und hoffe, dass ich damit ein Schmunzeln in Ihr Gesicht zaubern kann.

liebe Freunde, jetzt wird's wieder etwas ruhiger und auch wieder etwas emotionaler. Will heißen, es ist Zeit für den Balladenladen. Das Lied »Sag mir wann« stammt aus der späteren Schaffensphase von Roy Black Anfang der 90er Jahre. Damals war er zwar längst schon eine Schlagerlegende, kämpfte aber mit dem Wandel der Musikszene und persönlichen Belastungen. Seine Lieder wurden in dieser Zeit ruhiger, nachdenklicher und emotionaler. Und genau das hört man auch in dem Lied »Sag mir wann«. Es ist ein typischer Roy Black-Titel voller Sehnsucht und Melancholie. Das Lied wird oft in Zusammenhängen mit Roy Blacks letztem Lebensabschnitt genannt, da es kurz vor seinem Tod im Oktober 1991 entstand. Der Song erschien im Jahr 1990 in einer Zeit, in der Roy Black durch die RTL-Serie »Ein Schloss am Wörthersee« ein großes Comeback erlebte. Aber jetzt genießen Sie bitte das Lied »Sag mir wann«, gesungen mit dem unvergesslichen Roy Black.

Mit dem nächsten Lied zeigt sich Roland Kaiser wieder einmal von seiner leidenschaftlichen Seite. Der Song handelt von einer Liebe ohne Kompromisse, alles oder nichts. Und genau diese Mischung aus Gefühl, Entschlossenheit und einer eingängigen Melodie ist ja sein Markenzeichen und machte ihn über Jahrzehnte zu einem der erfolgreichsten deutschen Schlagersänger. Mit seiner markanten Stimme und den emotionalen Texten trifft er bis heute viele Menschen mitten ins Herz. Und genau so eine Ballade möchte ich Ihnen heute gern anbieten. Hier ist für Sie Ganz oder gar nicht mit Roland Kaiser.

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Liebe Freunde, jetzt schaue ich für Sie in den Veranstaltungskalender rein. Am Sonntag, den 31. Mai, findet im Deutschen Club im Brooklyn Park die halbjährliche Jahreshauptversammlung statt und es wird um rege Teilnahme der Mitglieder gebeten. Und bei den Donauschwaben können Sie am 21. Juni ab 12 Uhr zu einem Mittagessen mit anschließendem Kaffee und Kuchen kommen und bei guter Musik von den Capricorns einen schönen Nachmittag genießen. Wenn das gut für Sie klingt und Sie sich anmelden möchten, rufen Sie bitte Theresa Marschall an. Ihre Nummer ist 0419 807 197 oder Renate Kraus. Ihre Nummer ist 0403 767 148.

Ja, liebe Freunde, und dann gibt es ja noch den goldenen Herbst des Lebens. Eine Zeit der Ruhe, der Erinnerung und der besonderen Schönheit. Menschen im goldenen Herbst ihres Lebens haben vieles gesehen. Freude und Schmerz, Erfolge und Enttäuschungen, Begegnungen und Abschiede. Und gerade diese Erfahrungen machen sie reich an Geschichten, Weisheit und Menschlichkeit. Oft sind es die kleinen Dinge, die nun besonders wertvoll werden. Ein Spaziergang in der Sonne, das Lachen der Enkelkinder, ein gutes Gespräch oder die Erinnerung an vergangene Zeiten. Der goldene Herbst des Lebens erinnert uns daran, dass jede Lebensphase ihre eigene Schönheit besitzt. Wie ein warmer Herbstabend voller goldener Farben kann auch das Alter erfüllt, friedlich und kostbar sein. Ja, aber wie schon Monika letzte Woche in ihrem Programm sagte, frage ich mich, wie die Zeit so schnell dahinfliegen konnte. Ich glaube wirklich, da hat jemand an unserer Uhr gedreht.

Ja, liebe Freunde, ich habe das Gefühl, hier hat auch jemand für mich an der Uhr gedreht. Es ist tatsächlich Zeit, sich zu verabschieden, und den Schlager der Woche wollen wir ja auch noch in voller Länge hören. Aber bevor ich mich verabschiede, möchte ich Ihnen gern sagen, der den Schlager der Woche gewonnen hat, der Wilde Wilde Westen von Truckstop. Und das nächste Programm der Deutschen Stimme wird es für Sie am Sonntag geben. Um 10 Uhr wird der Dieter Ihr Mann im Ohr sein, und Sie können sich beim Sonntagsmagazin auf schöne Operettenmusik freuen. Das Schlagerkarussell wird sich natürlich nächsten Donnerstag wieder für Sie drehen. Ich wünsche Ihnen alle frohe Pfingsten und sage ganz lieb Tschüss, bleiben Sie gesund und uns dem Team der Deutschen Stimme treu. Bye-bye, eure Sabine, und hier ist nun Truckstop mit der Wilde, Wilde Westen.

0: Herzliches Grüß Gott und willkommen zu Radio Österreich 4 am Donnerstagnachmittag. Ein Programm mit schöner Musik, Interessantes aus Österreich sowie Clubnachrichten des österreichischen Clubs hier in Adelaide. Und heute haben wir noch wunderschöne Musik für Sie bereit. Wir bringen auch was über die Wiener Sängerknaben. Und wir haben einen kleinen Artikel da über den Eurovision Song Contest, der sehr interessant war. Natürlich kommt er aus Wien, oder ist aus Wien gekommen. Und natürlich für die Clubnachrichten, was gibt es Neues im österreichischen Club? Immer wieder sehr interessant. Aber am Anfang gleich einmal ein bisschen eine schöne Musik. Wir sagen aber zuerst einmal Grüß Gott zum Hörbi, der die Musik so schön ausgesucht hat. Grüß dich Gott, Hörbi.
1: Grüß Gott, Heinz und Servus alle miteinander. Und wir haben ein paar technische Probleme. Ich glaube, du brauchst besser. Du? Nein, da bist du besser jetzt.
0: Geht schon wieder?
1: Nein, geht. Der Mikrofon ist super jetzt.
0: Ich will fragen, ob du Nachhilfestunden brauchst vielleicht. Nein, es geht schon. Macht es euch gemütlich, die nächste Stunde wird super werden. Wir haben Mario K. aus Österreich.
1: Tiroler.
0: Schaut das an. Ja. Das habe ich noch nicht gehört. So, ich bin neugierig, wie der singt und was da gibt. Mega gut, mega stark wird der für uns singen. Dann hören wir es einmal gleich an.

0: Ja, ein Supertitel vom Tirol mit Mario K. Mega gut, mega stark. Das schaut aus wie die Steirers. Die sind immer sind mega, mega, mega.
1: Das sind auch mega stark. Sehr, sehr, sehr stark. Ich muss aufpassen, da. Kärntner Bub.
0: Das kommt später.
1: Radio Österreich 4 im Programm heute, Herbie und Heinz. Und wir haben für Sie.

0: Da waren sie, die Alpen-Nockis hier bei Radio Österreich 4 an diesem Donnerstagnachmittag bei schöner Musik. Ein bisschen Interessantes, ich hätte es da, wir sind ja mitten im Mai, höre ich.
1: Ja, ganz
0: schon,
1: genau.
0: Schon über die Mitte, ein bisschen im Mai. Über,
1: ganz über.
0: Vielleicht nicht so viel in Australien, aber in Österreich ist das der Wonnemonat Mai. Wonnemonat ist die traditionelle deutsche Bezeichnung für den Wonnemond. Der Begriff leitet sich ursprünglich vom altdeutschen Wort Wenne, meint Weide oder Drift, ab. Da im Frühling die Tiere wieder auf die Weide getrieben wurden, wurde der so genannt. Heute wird der Monat wegen der blühenden Natur und der Frühlingsgefühle poetisch als Wonnemonat, Monat der Freude, verstanden. Der Wonnemonat Mai ist tief in der Kultur und Geschichte verwurzelt. Der Ursprung des Namens, ursprünglich Weidemonat, wandelte die Bedeutung im Sprachgebrauch zu einer Zeit des Aufblühens, der Liebe und der Frühlingsfeste. Liebestraditionen: Am 1. Mai stellen junge Männer ihre Angebeteten oft einen bunt geschmückten Maibaum oder auch Liebesmaien vor das Fenster, um ihre Zuneigung zu zeigen. Der Wonnemonat Mai in der Kunst, meint Dichter und Maler, haben den Mai über Jahrhunderte als Inbegriff für Erneuerung, Hoffnung und Idylle besungen. Beliebter Hochzeitsmonat auch genannt. Dank der frühlingshaften Temperaturen und der feierlichen Atmosphäre ist der Mai eine der beliebtesten Zeiten für Hochzeiten im deutschsprachigen Raum.

0: Ja, Radius 3-4 heute mit Heinz und Herbie und Musik aus Kärnten. Natürlich Kärnten, ich bin ein Kärntner Bub.
1: Da hast du das am Mikrofon, der Kärntner Bub himself.
0: Number one.
1: Mr. Herbie. Mr. Michael Herbie. Reiter aus Kärnten.
0: Ja.
1: Kärntner Bub. Aber wir sind im schönen Adelaide bei Radio Österreich 4, Donnerstagnachmittag. Amore Romantica, das hören wir jetzt von der Angela Neubauer.

0: Lieb, gell? Gefällt mir. Ein lieber Song. Amore Romantica mit Angela Neubauer. Weiter geht's mit Acarina. Austrian Girls, so richtig österreichisch.
1: Das ist ein Song für alle Austrian Girls mit ihren Dirndln und ihren wunderschönen Bergen in der Dirndlbluse. 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

0: Ja, heute ist der Supertitel vom Acarina, Radiostreich 4, Austrian Girls. There's nothing wrong with Austrian Girls. Die sind super, ne?
1: Especially, wenn die von der Steiermark kommen. Noch besser.
0: Ja.
1: Immer gut.
0: Na?
1: So, da, wir hätten da was von Eurovision Song Contest und du hast dir den auch angeschaut, Hermi, ne?
0: Ja, ein bisschen schon, mit der Delta Gudrun und
1: sie war einmalig.
0: Ja.
1: Wunderbar. Ein paar Songs super gewesen, ein paar waren vielleicht nicht so super, aber hey, das ist der Eurovision Song Contest.
0: Der österreichische Eintritt war ein bisschen schwach.
1: Ja, schwach ein bisschen, aber catchy.
0: Catchy,
1: ja. Irgendwie catchy, catchy Song. Anyway, der 70. Eurovision Songcast in Wien endete mit einem historischen Sieg für Bulgarien. Die Sängerin Dara gewann mit dem Titel Bangaranga und erhielt insgesamt 516 Punkte vom Publikum und Fachjuries. Damit holte Bulgarien erstmal den Sieg beim ESC und wird 2027 den 71. Eurovision Song Contest austragen. Die Stadt Wien ging über die bloße Austragung des ESC hinaus und entwickelte ein umfassendes städtisches Erlebnis. Über die gesamte ESC-Woche hinweg entwickelte sich die Stadt zu einer internationalen Bühne für Musik und Begegnung und bot damit das weltweit größte gemeinsame ESC-Erlebnis abseits der großen Bühne. Der ESC 2026 war auch für den ORF ein Erfolg. Die Übertragung aus der Wiener Stadthalle erreichte durchgehend rund 1,5 Millionen Zuschauer. Der stärkste Abschnitt der Show verzeichnete gegen 22 Uhr fast 1,6 Millionen Sehende und einen Marktanteil von etwa 55%. Selbst das späte Voting sah noch rund 1,45 Millionen Menschen, wobei der Marktanteil auf knapp 80% stieg. Besonders stark war die Reichweite in jungen Zielgruppen. Zusätzlich verfolgten rund 100.000 Personen den Wettbewerb per Livestream. Mit Ende des Finales verabschiedete sich Wien zugleich vom ESC-Trommel. Eine Woche lang stand die Stadt unter dem Motto United by Music ganz im Zeichen des Wettbewerbs. Direkt nach ihrem Sieg umschlang der sichtlich emotional österreichische Vorjahrssieger Jai Jai die bulgarische Gewinnerin Dara und überreichte ihr offiziell die ESC-Trophy. Mit den Worten, ich liebe dich so, ich gratuliere dir, Mädchen, sie gehört dir.
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Ja, mein Musik aus T.O. mit die Grubetaler, Perlen des Südens. Weiter geht's mit mehr Musik. Die Himmelberger sind auch da und die spielen ein starke Zeit.

Ja, die Himmelberger hier im Radio 3.4 mit ein starke Zeit. Die nächste Titel ist Wo der Wilbach rauscht vom die Alpenvorland Power und nachdem der Club Nachrichten.

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2: Ja, der 1. Mai, der ist ja groß gefeiert worden im österreichischen Club, nicht? Mit den Jägermeistern. War eine super Nacht, was ich mich erinnern kann. In Österreich ist das ja ein Public Holiday,
3: der 1. Mai.
2: Bei uns war es keiner, aber es war super, eine gute Feier. Die nächste Live Music Night kommt am 5. Juni, beginnt um 6 Uhr, steht da. Die Türen werden aufgemacht, aber ich glaube, ihr spielt es nicht schon um
3: 7 Uhr.
2: Ich glaube, ein bisschen zu früh für euch, nicht? Mein Lieber. Und seid ihr zu zweit oder zu dritt?
3: Ein Duo dieses Mal.
2: Jägermeister Duo.
3: Oh, Sie können sagen, Jägermeister Band. Also,
2: that covers everybody. Falls einer singen will, nicht?
3: Ganz genau.
2: No, vielleicht. Mir auf keinen Fall. Also, mir brauchst du nicht fragen, das geht einfach nicht. Sonst verlierst du die ganzen Leute. So, bitte, macht euch ein little note. Am 5. Juni, ein Freitag, und beginnt um 6 Uhr mit Live Music Night im österreichischen Club mit den Jägermeistern. Und für die Buchungen, man muss schon buchen, bitte. Ruft sie, liebe Sibylle, an. 0427 234 350. Das wär's dann, ich glaube, mehr haben wir nicht. Bauernschmaus kommt noch vielleicht, aber das erwähnen wir nächstes Mal. Ja. Denn ein Bauernschmaus ist halt schon was Gutes, mein Lieber, wenn das richtig auftischt ist. Und ich glaube, haben wir nicht dafür extra Breteln dazu?
3: Nein, das ist Breteln. Nein, das ist Breteljausen.
2: Das ist ein Breteljausen.
3: Das ist etwas anderes.
2: Ah, das ist ganz was anderes. Ja. Können wir nicht schon ausprobieren beim Bauernschmaus?
3: Nein, leider nicht.
2: Nein? Okay, ja. Na, da wollen wir halt warten, ne? Aber wir haben schon, habe ich gehört, wir haben schon Breteln bereit für die Breteljausen. Aber nicht, das kommt ein bisschen später. So, Herbie, du noch einmal, wenn du das in Englisch sagst, war auch ganz gut. Und dann machen wir weiter mit schöner Musik.
3: Ja, danke, Heinz. 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
3: 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Okay. Weiter geht's mit mehr Musik hier an Radio 24 mit die Gossteigbuhren.
2: Wo? Mit die Gossteigbuhren. Ja, ja. Wir suchen noch die richtige Goss.

0: Das weiß ich. Jetzt glaube ich, jetzt haben sie es gefunden. Die richtige Gas. Mit den Gassteigbuben, die schon einmal in Adelaide waren. Eine wunderbare Band.
1: Ja,
0: liebe junge Burschen.
1: Ja.
0: Und ja, vielleicht kommen wir es noch einmal. Who knows? Mm. Wer weiß. Ich habe aber was gehört, da kommt eine andere Band nächstes Jahr. Aber yeah, das bringen wir ein bisschen später in die Programme hier bei Radio Österreich 4 für nächstes Jahr. Dauert noch ein bisschen. Aber es kommt was Interessantes und ich freue mich schon. Wir machen weiter hier am Donnerstag am Nachmittag mit einem schönen Lied mit Daniela Urich. Mein zweites Glück.

Radio Strike 4, Donnerstagnachmittag mit Herbie und Heinz. Ich hätte da was jetzt über die Wiener Sängerknaben. Der Weltbund Österreich, der Präsident Werner Götz, war am 2. Mai bei den Wiener Sängerknaben. Und die Wiener Sängerknaben sind international, kommen aus allen Teilen der Welt und bestreiten pro Jahr ca. 300 Konzerte. 2026 feiern die Wiener Sängerknaben 100 Jahre Tourneen, was 1926 mit einer ersten Reise nach Deutschland und in die Schweiz begann, ist heute eine musikalische Tradition, die Generationen verbindet und weltweit Menschen berührt. Die Wiener Sängerknaben wurden im Jahr 1498 von Kaiser Maximilian I. gegründet und sind eine Institution des Wiener Musiklebens. Ursprünglich als Hofsängerknaben ins Leben gerufen, haben sie sich im Laufe der Jahrhunderte zu einem der bekanntesten Knabenchöre der Welt entwickelt. Die Tradition des Chores reicht bis ins 15. Jahrhundert zurück, als die ersten Chorknaben Kaiser Maximilian I. auf Reichstagen begleiteten. Sie bestehen aus insgesamt 4 Einzelchören und treten regelmäßig in ihrem eigenen Konzertsaal, der Musik- und Theatersaal sowie in der Hofburgkapelle auf. Sie geben jährlich rund 200 Konzerte. Vor fast einer halben Million Zuschauern weltweit sind sie bekannt für ihre perfekten, kristallklaren Stimmen. Die Sängerknaben, mittlerweile auch ein Mädchenchor, sind auch als die jüngsten Botschafter Wiens bekannt und reisen regelmäßig um die Welt, um ihr Repertoire zu präsentieren. Zu den Höhepunkten ihrer Auftritte gehören die Salzburger Festspiele und das Neujahrskonzert der Wiener Philharmoniker. Sie musizieren oft mit renommierten Orchestern und Dirigenten.

0: wunderbarer Song laut Felicita mit Brennholz. Wir haben noch Zeit für ein Stückel Musik und das waren die Goldrieder. Die spielen für uns auf mit einem schönen Lied, da muss man aber auch tanzen. Und zu dem Tanz sagen Herbie und Heinz auf Wiederhören.
1: Schon wieder.
0: Ja, wir sehen uns am Sonntag.
1: Am Sonntag,
0: in der Früh.
1: Angelika, ja.
0: Die Angelika kommt ja. Da einer, der Herbie ist auch da, schöne Musik kommt. So bitte, don't forget, Sunday morning, 10:30 Radio Österreich 4. Für heute auf Wiederhören und ein schönes Wochenende.

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